0: Zia Giulia. 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
1: Guten Tag aus Caorle und seinen wunderschönen Stränden.
2: Herzlich willkommen an unsere Zuhörer. Heute werden wir einer der Schätze der venezianischen Künste entdecken, Caorle und seine wunderschönen Strände. In Caorle, der Strand von Levante, ist über 2,5 Kilometer lang und sehr breit, mit kostenlosen Spielplätzen für verschiedene Sportarten für Erwachsene und Kinder. Das Wasser ist sehr flach, ideal für Kinder und für gesunde Spaziergänge zum Auslaufen. Der Strand von Ponente, der ebenfalls sehr lang ist, ist etwas flacher, aber sehr geräumig und mit schwimmenden Plattformen ausgestattet, die etwa 150 Meter von Ufer entfernt liegen und die man leicht erreichen kann, indem man schwimmt und dort eine Pause anlegt, um sich mitten im Meer zu sonnen. An der Strände Levante und Ponente befinden sich auch der Bau Beach, ein ausgestatteter und komfortabler Bereich für alle Touristen, die die Freunde eines Badeurlaubs in Caorle mit der Vergnügen verbinden möchten, glückliche Momente der Entspannung mit ihren vierbeinigen Freunden zu teilen. Im Caorle verdecken bis zum Nachmittag einzelne Wolken die Sonne und die Temperaturen liegen zwischen 19 und 26 Grad. Am Abend ist es in Caorle bewölkt und die Temperaturen liegen zwischen 23 und 24 Grad. Nachts es ist bewölkt, die Sterne sind nur vereinzelt zu sehen bei einer Temperatur von 20 Grad. Mittwoch ab 10 Uhr geführte Führung zur Entdeckung der Altstadt. Der Treffpunkt ist um 9.45 Uhr vor dem Infosbüro. Der Spaziergang dauert etwa 1 Stunde und 30 Minuten und führt am Rio Terra entlang bis zur Piazza Vescovado, der Scogliera Viva und der Wallfahrtskirche Madonna dell'Angelo. Donnerstag ab 21.15 Uhr in Vescovado Platz, Präsentation der Fotobuch Vivere Caorle. Freitag ab 21 Uhr in Vescovado Platz, Caorle erzählt die fantastischen 60er Jahre. Anlässlich der Festa della Musica 2026 wird der Piazza Vescovado den Rahmen für einen besonderen Abend bieten, der den Atmosphären, Erinnerungen und der großen Liedern der fabelhaften 60er Jahre gewidmet ist. Samstag und Sonntag im Oststrand L5, Caorle beherbergt eine neue Ausgabe des Caorle Beach Rugby, die Veranstaltung für Rugby-Enthusiasten, die ein aufregendes, zweitägiges Sport- und Freizeitangebot an der Strand von Levante bringt. Samstag und Sonntag Zonenregatta, Summer Micro Cup und schließlich Dienstag der 23. im K. Corniani Cartina Platz Konzert der Stadtkapelle Marafa Marathon. 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
4: Sono le 8 e 29 minuti.